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Betrieb aufgewachsen und Kühe im Stroh liegen zu sehen am Abend, wiederkäuend, ihnen in die Augen zu blicken, das ist ein ganz erhebendes Gefühl, falls wir das noch nie erlebt haben. Das hat mich dann dazu verleitet, dass ich in jungen Jahren Freundinnen gesucht habe und ihnen gesagt habe, du hast Augen wie eine Kuh. Das haben die wenigsten dann begriffen. Und selbst wenn ich es ihnen erklärt habe, haben sie es als Ausrede empfunden. Und inzwischen sage ich wirklich nur noch Frauen, die ich gut kenne und die ich gut mag, dass sie Augen haben wie eine Kuh. Und das ist wirklich ein Kompliment.

Kosmologie. Wo kommt das alles her? Wo geht das alles hin? Aber sie hat heute richtig hart ballern.